Claudia Jung mit Richard Kleidermann. 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

0: Freddie Quinn, der Südwatermatros, die Gitarre und das Meer. Ein Mähsingertje von Daniel Gérard, Butterfly.
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